0: Nachricht lautet:
1: Mission Main erfüllt Ausrufezeichen, Plakate 8, Komma, Verhaftungen 0. Mission 2 folgt. Hol den Vorschlag, Anna.

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1: Ich bin Marvin Standke und das wird der Tag. Autofahrer müssen am Wochenende mit erheblichen Behinderungen rechnen. Auf Deutschlands Autobahnen drohen zahlreiche Staus und längere Fahrzeiten. Besonders betroffen sind wichtige Reiserouten Richtung Süden und Norden. Grund dafür sind Ferienverkehr, Rückreisewellen und mehrere Baustellen. Auch im Bahnverkehr gibt es Sperrungen und Ersatzverkehr. Reisende sollten deshalb ihre Verbindungen und Routen vorher prüfen. Bei der Schwimm-EM in Paris geht es nachher weiter. Dort treffen Europas beste Schwimmerinnen und Schwimmer aufeinander. Für die Athleten geht es um Medaillen und wichtige Titel. Auch Deutschland gehört zu den starken Schwimmnationen. Das deutsche Team ist bisher erfolgreich in Paris unterwegs. Die Wettbewerbe laufen noch bis Sonntag. Außergewöhnlich beim sogenannten Freiwasserschwimmen und High Diving wurde der Fluss die Seine genutzt, mitten in Paris und nahe dem Eiffelturm. Und Europa bleibt fest im Griff einer extremen Hitzewelle. In Spanien werden Temperaturen von bis zu 40 Grad erwartet. Auch Frankreich könnte örtlich die 40-Grad-Marke erreichen. In Großbritannien sind bis zu 38 Grad möglich. Mehr als 135 Millionen Menschen in Europa erleben Temperaturen deutlich über 30 Grad. Die Hitze erhöht außerdem die Gefahr weiterer Waldbrände. Behörden warnen besonders ältere Menschen und Personen mit Vorerkrankungen. Die höchsten Werte in Deutschland gibt es voraussichtlich im Südwesten und Westen, besonders in Rheinland-Pfalz und dem Saarland. Hier sind bis zu 39 Grad in den nächsten Tagen möglich. Es bleibt jetzt überwiegend trocken und vielfach klar. Die Tiefstwerte bei 20 bis teilweise 7 Grad, nochmal kühl. Aber die Aussichten sehr sommerlich. Viel Sonne, es bleibt trocken. Wenn, dann gibt es nur einzelne Quellwolken. Und die Temperaturen 27 bis maximal 38 Grad.

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1: Ich bin Jerome Nussbaum. Ein großer Waldbrand bedroht mehrere Dörfer in Nordrhein-Westfalen. Betroffen ist die Gemeinde Hürtgenwald im Kreis Düren. Dort brennt es auf einer Fläche so groß wie 35 Fußballfelder.
2: Die Gemeinde spricht von einer Großschadenslage. In der Nacht hieß es, dass die Flammen 500 Meter von Wohnhäusern entfernt sind. Die Bundesstraße 399 entlang des betroffenen Waldstücks wurde gesperrt. Sollte sich der Wind drehen, könnten die Brände den Bewohnern in den Ortsteilen Gai und Großhau näher kommen. Die Feuerwehr ist seit dem Nachmittag im Einsatz. Ein Hubschrauber warf Löschwasser über dem Wald ab. Die Ursache für den riesigen Brand ist derzeit unklar. Noah Ulrich, Redaktion.
1: In der Ostsee vor Rügen ist ein toter Buckelwal entdeckt worden. Er treibt im Greifswalder Bodden. Das Deutsche Meeresmuseum hat angekündigt, ihn untersuchen zu wollen. Mecklenburg-Vorpommerns Umweltminister Backhaus erhofft sich Erkenntnisse darüber, woran solche Wale in der Ostsee sterben und warum sie überhaupt in die Ostsee gelangen. Die Wasserschutzpolizei hat die Gefahrenstelle gesichert. Das Tier soll als nächstes von einem Schiff zur kleineren Insel Dänholm vor Stralsund geschleppt werden. Zum Jahrestag des Mauerbaus vor 65 Jahren hat Bundeskanzler Merz zur Verteidigung von Freiheit und Demokratie aufgerufen. Heute sei das Land länger vereint, als es durch die Mauer geteilt gewesen sei, sagte er.
3: Nach seinen Worten seien Freiheit und Demokratie nicht selbstverständlich. Man müsse immer dafür kämpfen, so Merz. Bei der zentralen Gedenkveranstaltung in der Kapelle der Versöhnung hatte Bundestagspräsidentin Klöckner an Günter Littwin erinnert, das erste Opfer des Schießbefehls. Die frühere Grenze sei heute fast unsichtbar, habe in Deutschland aber Spuren hinterlassen, sagte sie. Dabei verwies Klöckner auf fortbestehende Spaltungen zwischen Ost und West und rief dazu auf, dass die Menschen in Deutschland einander zuhören sollten. Ulrike Klein, Redaktion.
1: Vor den Landtagswahlen im Osten verschärft sich innerhalb des BSW der Streit über den Umgang mit der AfD. Thüringens BSW-Landesverband wirft Parteigründerin Wagenknecht eine mangelnde Abgrenzung zur AfD vor. Infrastrukturminister Schütz sagte dem Nachrichtensender Welt, Wagenknecht und die BSW-Bundesspitze steuerten einen gefährlichen Kurs, den er nicht mittragen könne. Ein Angebot von AfD-Fraktionschef Höcke, sie zur Ministerpräsidentin machen zu wollen, lehnte Wagenknecht gestern ab. Zuvor hatte sie jedoch die Ausgrenzung der AfD als Brandmauerirrsinn bezeichnet. Bei der Leichtathletik-EM in Birmingham hat es am Abend Gold, Silber und Bronze für Deutschland gegeben. Leo Neugebauer gewann die Goldmedaille im Zehnkampf. Silber ging an Niklas Kaul. Außerdem sicherte sich Gesa Felicitas Krause Gold im 3000 Meter Hindernislauf. Die Bronzemedaille ging dabei an Olivia Gürt. Und nochmal Bronze sicherte sich Henrik Janssen im Diskuswurf. Die Temperaturen liegen im Moment in Köln und in Bonn bei 20 Grad, in Hamburg bei 16, Bremen 17, Berlin 16 Grad, Dresden 15, in Frankfurt am Main messen wir 20 Grad, in Stuttgart 17, München 13, Erfurt 18 und Münster 20 Grad. Es bleibt verbreitet sonnig heute. Im Tagesverlauf können im Norden wenige hohe Wolkenfelder aufziehen. Im Westen und Südwesten sind ein paar lockere Quellwolken dabei. Es bleibt aber überall trocken bei Höchstwerten zwischen 31 Grad im Nordosten und bei bis zu 38 Grad im Westen und Südwesten. Morgen können dann nach einem sonnigen Start vom Südwesten her bis in den Norden dichtere Wolken aufziehen. Dann sind auch wieder einzelne, teils kräftige Schauer möglich. Die Temperaturen erreichen noch einmal bis zu 38 Grad.

0: Jetzt wieder für euch das Tagebuch der großen Hits. Erinnert ihr euch noch an den?
1: 14. August 1989. Rufus und Chaka Khan steigen mit Ain't Nobody in die Charts ein. Es ist Anfang der 70er Jahre. Die Funkband Rufus ist gerade eines der heißesten Eisen der Funkszene in Amerika. Sie spielen viel live, haben aber noch keinen Plattendeal. Die Bosse der Labels sind ihnen aber auf den Fersen. Nach jedem Konzert werden Visitenkarten ausgetauscht, Essenseinladungen ausgesprochen und es wird sich verabredet. Aber ein Besucher ist besonders. Ike Turner. Er schaut sich die Band vor allem wegen der Sängerin an, Chaka Khan. Er will sie als Background-Sängerin bei keiner geringeren als Tina Turner gewinnen. Und damit hätte sie ausgesorgt. Chaka Khan lässt sich das lange durch den Kopf gehen und beschließt dann aber abzulehnen. So gut ist das mit Rufus gerade. Sie setzt also auf das richtige Pferd. Mehrere Top-10-Alben und Singles später schaut sie auf eine super Karriere zurück. Sowohl solo als auch mit ihrer Band Rufus. Und einer ihrer größten Hits bleibt bis heute Ain't

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1: Ich bin Jerome Nussbaum. Ein großer Waldbrand bedroht mehrere Dörfer in Nordrhein-Westfalen. Betroffen ist die Gemeinde Hürtgenwald im Kreis Düren. Dort brennt es auf einer Fläche so groß wie 35 Fußballfelder.
2: Die Gemeinde spricht von einer Großschadenslage. In der Nacht hieß es, dass die Flammen 500 Meter von Wohnhäusern entfernt sind. Die Bundesstraße 399 entlang des betroffenen Waldstücks wurde gesperrt. Sollte sich der Wind drehen, könnten die Brände den Bewohnern in den Ortsteilen Gai und Großhau näher kommen. Die Feuerwehr ist seit dem Nachmittag im Einsatz. Ein Hubschrauber warf Löschwasser über dem Wald ab. Die Ursache für den riesigen Brand ist derzeit unklar. Noah Ulrich, Redaktion.
1: In der Ostsee vor Rügen ist ein toter Buckelwal entdeckt worden. Er treibt im Greifswalder Bodden. Das Deutsche Meeresmuseum hat angekündigt, ihn untersuchen zu wollen. Mecklenburg-Vorpommerns Umweltminister Backhaus erhofft sich Erkenntnisse darüber, woran solche Wale in der Ostsee sterben und warum sie überhaupt in die Ostsee gelangen. Die Wasserschutzpolizei hat die Gefahrenstelle gesichert. Das Tier soll als nächstes von einem Schiff zur kleineren Insel Dänholm vor Stralsund geschleppt werden. Zum Jahrestag des Mauerbaus vor 65 Jahren hat Bundeskanzler Merz zur Verteidigung von Freiheit und Demokratie aufgerufen. Heute sei das Land länger vereint, als es durch die Mauer geteilt gewesen sei, sagte er.
3: Nach seinen Worten seien Freiheit und Demokratie nicht selbstverständlich. Man müsse immer dafür kämpfen, so Merz. Bei der zentralen Gedenkveranstaltung in der Kapelle der Versöhnung hatte Bundestagspräsidentin Klöckner an Günter Littwin erinnert, das erste Opfer des Schießbefehls. Die frühere Grenze sei heute fast unsichtbar, habe in Deutschland aber Spuren hinterlassen, sagte sie. Dabei verwies Klöckner auf fortbestehende Spaltungen zwischen Ost und West und rief dazu auf, dass die Menschen in Deutschland einander zuhören sollten. Ulrike Klein, Redaktion.
1: Vor den Landtagswahlen im Osten verschärft sich innerhalb des BSW der Streit über den Umgang mit der AfD. Thüringens BSW-Landesverband wirft Parteigründerin Wagenknecht eine mangelnde Abgrenzung zur AfD vor. Infrastrukturminister Schütz sagte dem Nachrichtensender Welt, Wagenknecht und die BSW-Bundesspitze steuerten einen gefährlichen Kurs, den er nicht mittragen könne. Ein Angebot von AfD-Fraktionschef Höcke, sie zur Ministerpräsidentin machen zu wollen, lehnte Wagenknecht gestern ab. Zuvor hatte sie jedoch die Ausgrenzung der AfD als Brandmauerirrsinn bezeichnet. Bei der Leichtathletik-EM in Birmingham hat es am Abend Gold, Silber und Bronze für Deutschland gegeben. Leo Neugebauer gewann die Goldmedaille im Zehnkampf. Silber ging an Niklas Kaul. Außerdem sicherte sich Gesa Felicitas Krause Gold im 3000 Meter Hindernislauf. Die Bronzemedaille ging dabei an Olivia Gürt. Und nochmal Bronze sicherte sich Henrik Janssen im Diskuswurf. Die Temperaturen liegen im Moment in Köln und in Bonn bei 20 Grad, in Hamburg bei 16, Bremen 17, Berlin 16 Grad, Dresden 15, in Frankfurt am Main messen wir 20 Grad, in Stuttgart 17, München 13, Erfurt 18 und Münster 20 Grad. Es bleibt verbreitet sonnig heute. Im Tagesverlauf können im Norden wenige hohe Wolkenfelder aufziehen. Im Westen und Südwesten sind ein paar lockere Quellwolken dabei. Es bleibt aber überall trocken bei Höchstwerten zwischen 31 Grad im Nordosten und bei bis zu 38 Grad im Westen und Südwesten. Morgen können dann nach einem sonnigen Start vom Südwesten her bis in den Norden dichtere Wolken aufziehen. Dann sind auch wieder einzelne, teils kräftige Schauer möglich. Die Temperaturen erreichen noch einmal bis zu 38 Grad.

0: Das war Shakira und Wyclef Jean, Hips Don't Lie. Kreativ geht's weiter mit Sabine Schulze, also Ohren gespitzt.
1: Hi, liebe Bastelfreunde, ich bin's wieder, eure Basteltante Sabine. Ich bin letztens durch den Supermarkt getigert, eigentlich wollte ich nur ein Päckchen Nudeln mitnehmen, aber auf Höhe der Vollkornspaghetti blickt mir auf einmal etwas entgegen. Und zwar das Auge von Sauron. Wer kein Nerd ist wie ich und es vielleicht nicht kennt, es stammt aus der Saga Der Herr der Ringe und ist nicht gerade der Anblick, den ich in einem Nudelregal erwartet hätte. Und bei näherem Hinsehen habe ich dann bemerkt, dass mir ein Stein entgegenblickt. Jemand hat sich die Mühe gemacht, den nämlich liebevoll mit Saurons Auge zu bemalen. Und Klein Sabine steht zwischen den Regalen und grübelt. Was zum Teufel und warum überhaupt? Als ich den Stein dann umgedreht habe, habe ich die Antworten auf meine Fragen gefunden, denn dort stand ein Facebook-Zeichen mit Verweis auf eine Gruppe. Und ab da ging meine Suche los. Und die Quintessenz ist folgende. Es gibt eine Gemeinde von Menschen, die Freude am Finden und Verstecken haben. Die bemalen Steine, setzen sie irgendwo aus und hoffen, dass sie wiedergefunden und weiter versteckt werden. Wenn man einen Stein gefunden hat, soll man ihn nämlich am besten fotografieren und als Bild in der Gruppe posten, die meist hinten auf dem Stein draufsteht. Wer von euch Lust darauf hat, das Ganze mal auszuprobieren, der braucht eigentlich gar nicht viel. Ihr benötigt Acrylfarbe oder Acrylstifte gibt es mittlerweile auch, einen durchsichtigen Sprühlack zum Fixieren und natürlich einen Stein. Egal ob groß, klein, breit, schmal oder völlig krumm, Hauptsache ihr könnt was Schönes draus machen. Gruppen, in denen ihr eure Werke posten könnt, gibt es eine Menge. Regionale oder auch überregionale. Ihr schaut euch am besten einfach mal in sozialen Netzwerken um. Dort könnt ihr neue Leute kennenlernen. Vielleicht ergibt sich ja auch über die Ferne, je nachdem, wohin euer Stein wandert oder wie weit die eine oder andere Fernfreundschaft. Also, viel Spaß beim Ausprobieren und bis bald. Eure Basteltante Sabine Schulze.

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Ihr sollt natürlich gut informiert in den Tag starten, darum gleich die aktuellen News. Ich bin Thomas Friemel und darf euch auch in der nächsten Stunde noch ein wenig musikalisch begleiten.

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1: Ich bin Jerome Nussbaum. Etwa 1800 Menschen werden in der Eifel vor einem großen Waldbrand in Sicherheit gebracht. Der erste Ort musste am frühen Morgen evakuiert werden.
2: Der Brand hat sich über Nacht so ausgeweitet, dass er Häuser bedroht. Betroffen ist der Hürtgenwalder Ortsteil Gai im Kreis Düren. Die Bewohner wurden aufgerufen, nur die nötigsten privaten Gegenstände sowie Ausweisdokumente und Medikamente mitzunehmen. Es brennen rund 25 Hektar Wald. Die Flammen waren am Abend schon bis auf 500 Meter an Gai herangekommen. Das Feuer sei derzeit außer Kontrolle, heißt es vor Ort. Laut Feuerwehr ist die Lage sehr unübersichtlich. Noah Ulrich, Redaktion.
1: Wegen der anhaltenden Trockenheit und Hitze befürchtet der Deutsche Bauernverband Ernteeinbußen bis hin zu einem möglichen Totalausfall. Verbandspräsident Ruckwied sagte dem Redaktionsnetzwerk Deutschland, man gehe insbesondere beim Weizen von einer unterdurchschnittlichen Ernte aus. Aber auch bei Kartoffeln, Gemüse und Zuckerrüben zeichneten sich erhebliche Ertragseinbußen ab. Zum totalen Ertragsausfall könnte es demnach in südlichen Teilen Deutschlands kommen. US-Vizepräsident Vance hat sich zu einem neuen obersten Ziel im Iran-Krieg geäußert. Nach seinen Worten geht es in erster Linie um niedrige Öl- und Gaspreise für die US-Bürger.
3: Erst als zweites Ziel nannte er bei Fox News, dass der Iran niemals in den Besitz von Atomwaffen gelangen dürfe. Man sei dabei, beides zu erreichen, so Vance. Präsident Trump hatte immer wieder erklärt, dass mit dem Krieg das Hauptziel verfolgt werde, den Iran daran zu hindern, an Atomwaffen zu gelangen. Selbst wenn dies kurzfristige wirtschaftliche Opfer für die US-Bürger bedeute, zum Beispiel durch hohe Kraftstoffpreise. Die werden vor allem durch die Blockade der Straße von Hormuz verursacht. Ulrike Klein, Redaktion.
1: Ein NATO-Kampfjet hat in der Nacht über Lettland eine Drohne abgeschossen. Die lettische Armee sprach von einem ausländischen Flugobjekt und machte Russland verantwortlich. Demnach könnte es sich um eine ukrainische Drohne gehandelt haben, die wegen Russlands elektronischer Kampfführung in den lettischen Luftraum geraten sei. Zwischenzeitlich wurde die Bevölkerung aufgerufen, sich in Sicherheit zu bringen. Die ostdeutschen Verkehrsminister beraten heute in Gera über ihre gemeinsamen Positionen gegenüber dem Bund, unter anderem bei der Finanzierung des Bahnverkehrs. Es soll um eine bessere Mobilität für Menschen in ländlichen Regionen gehen. Brandenburgs Verkehrsminister Krumbach fordert vom Bund mehr und langfristige Unterstützung für Bahnprojekte in Ostdeutschland. Er bezeichnete dabei als besonders wichtig verlässliche Zugverbindungen nach Berlin, aber auch zwischen den ostdeutschen Ländern sowie nach Polen und Tschechien. Wir schauen auf die aktuellen Temperaturen. Köln und Bonn 24 Grad, Hamburg 22, Bremen und Berlin 21 Grad, in Dresden 23, Frankfurt am Main 24 Grad, Stuttgart 23, München 21 Grad, Erfurt 22 und in Münster messen wir 24 Grad. Es bleibt verbreitet sonnig heute. Im Tagesverlauf können im Norden wenige hohe Wolkenfelder aufziehen. Im Westen und Südwesten sind ein paar lockere Quellwolken dabei. Es bleibt aber überall trocken bei Höchstwerten zwischen 31 Grad im Nordosten und bei bis zu 38 Grad im Westen und Südwesten. Morgen können dann nach einem sonnigen Start vom Südwesten her bis in den Norden dichtere Wolken aufziehen. Dann sind auch wieder einzelne, teils kräftige Schauer möglich. Die Temperaturen erreichen noch einmal bis zu 38 Grad.
4: Wunderbar, ihr seid wach und jetzt auch bestens informiert. Ich bin Thomas Friemel, schönen guten Morgen. 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

0: Nein.
1: Und wie immer an dieser Stelle ein Blick in die Musikgeschichte mit dem Tagebuch der großen Hits.
2: 14. August 2000. Robbie Williams steigt mit Rock DJ in die Charts ein. Im Video zu dem Song will Robbie eine DJin beeindrucken. Dafür zieht er sich sogar aus. Ab dann wird der Clip allerdings fast schon verstörend. Williams zieht sich im Anschluss nämlich auch die Haut vom Fleisch. Die Aufmerksamkeit der DJin bekommt er erst, als er als Skelett vor ihr steht. Ziemlich verrückt. Aber in Verbindung mit Rock DJ sind bis heute echt einige verrückte Sachen passiert. Zum Beispiel bei der Eröffnungsfeier der Fußball-Weltmeisterschaft 2018. Robbie Williams performt unter anderem diesen Song. Zum einen fügt er an einer Stelle die neue Textzeile "I did this for free" ein, also "ich hab das hier umsonst gemacht". Zum anderen zeigt er dabei den Stinkefinger in die Kamera. Was diese Aktion genau soll, weiß wahrscheinlich nur Robbie selbst. Es wird allerdings vermutet, dass er damit die Leute ansprechen wollte, die ihm vorgeworfen hatten, er würde mit einem Auftritt in Russland seine Seele an einen Diktator verkaufen. Was auch immer die Hintergründe sind, der Song Rock DJ ist großartig. Eine Nummer, die Leben in den Alltag bringt und immer wieder richtig Spaß macht.

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Gleich gibt's das Nachrichtenupdate, was ist los in Deutschland und der Welt, damit ihr mit On Radio gut informiert durch den Vormittag kommt. Ich bin Thomas Friemel, bis gleich.

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1: Ich bin Jerome Nussbaum. Etwa 1800 Menschen werden in der Eifel vor einem großen Waldbrand in Sicherheit gebracht. Der erste Ort musste am frühen Morgen evakuiert werden.
2: Der Brand hat sich über Nacht so ausgeweitet, dass er Häuser bedroht. Betroffen ist der Hürtgenwalder Ortsteil Gai im Kreis Düren. Die Bewohner wurden aufgerufen, nur die nötigsten privaten Gegenstände sowie Ausweisdokumente und Medikamente mitzunehmen. Es brennen rund 25 Hektar Wald. Die Flammen waren am Abend schon bis auf 500 Meter an Gai herangekommen. Das Feuer sei derzeit außer Kontrolle, heißt es vor Ort. Laut Feuerwehr ist die Lage sehr unübersichtlich. Noah Ulrich, Redaktion.
1: Wegen der anhaltenden Trockenheit und Hitze befürchtet der Deutsche Bauernverband Ernteeinbußen bis hin zu einem möglichen Totalausfall. Verbandspräsident Ruckwied sagte dem Redaktionsnetzwerk Deutschland, man gehe insbesondere beim Weizen von einer unterdurchschnittlichen Ernte aus. Aber auch bei Kartoffeln, Gemüse und Zuckerrüben zeichneten sich erhebliche Ertragseinbußen ab. Zum totalen Ertragsausfall könnte es demnach in südlichen Teilen Deutschlands kommen. US-Vizepräsident Vance hat sich zu einem neuen obersten Ziel im Iran-Krieg geäußert. Nach seinen Worten geht es in erster Linie um niedrige Öl- und Gaspreise für die US-Bürger.
3: Erst als zweites Ziel nannte er bei Fox News, dass der Iran niemals in den Besitz von Atomwaffen gelangen dürfe. Man sei dabei, beides zu erreichen, so Vance. Präsident Trump hatte immer wieder erklärt, dass mit dem Krieg das Hauptziel verfolgt werde, den Iran daran zu hindern, an Atomwaffen zu gelangen. Selbst wenn dies kurzfristige wirtschaftliche Opfer für die US-Bürger bedeute, zum Beispiel durch hohe Kraftstoffpreise. Die werden vor allem durch die Blockade der Straße von Hormuz verursacht. Ulrike Klein, Redaktion.
1: Ein NATO-Kampfjet hat in der Nacht über Lettland eine Drohne abgeschossen. Die lettische Armee sprach von einem ausländischen Flugobjekt und machte Russland verantwortlich. Demnach könnte es sich um eine ukrainische Drohne gehandelt haben, die wegen Russlands elektronischer Kampfführung in den lettischen Luftraum geraten sei. Zwischenzeitlich wurde die Bevölkerung aufgerufen, sich in Sicherheit zu bringen. Die ostdeutschen Verkehrsminister beraten heute in Gera über ihre gemeinsamen Positionen gegenüber dem Bund. Unter anderem bei der Finanzierung des Bahnverkehrs. Es soll um eine bessere Mobilität für Menschen in ländlichen Regionen gehen. Brandenburgs Verkehrsminister Krumbach fordert vom Bund mehr und langfristige Unterstützung für Bahnprojekte in Ostdeutschland. Er bezeichnete dabei als besonders wichtig verlässliche Zugverbindungen nach Berlin. Aber auch zwischen den ostdeutschen Ländern sowie nach Polen und Tschechien. Wir schauen auf die aktuellen Temperaturen. Köln und Bonn 24 Grad, Hamburg 22, Bremen und Berlin 21 Grad, in Dresden 23, Frankfurt am Main 24 Grad, Stuttgart 23, München 21 Grad, Erfurt 22 und in Münster messen wir 24 Grad. Es bleibt verbreitet sonnig heute. Im Tagesverlauf können im Norden wenige hohe Wolkenfelder aufziehen. Im Westen und Südwesten sind ein paar lockere Quellwolken dabei. Es bleibt aber überall trocken bei Höchstwerten zwischen 31 Grad im Nordosten und bei bis zu 38 Grad im Westen und Südwesten. Morgen können dann nach einem sonnigen Start vom Südwesten her bis in den Norden dichtere Wolken aufziehen. Dann sind auch wieder einzelne, teils kräftige Schauer möglich. Die Temperaturen erreichen noch einmal bis zu 38 Grad.
4: Hallo zusammen, die nächste Stunde gehört uns. Ich bin Thomas Friemel und habe jede Menge gute Songs dabei für euch auf Arbeit oder bei der Hausarbeit oder was auch immer ihr sonst gerade tut. Los geht's!

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Ihr sollt natürlich gut informiert durch den Vormittag kommen, darum gleich die aktuellen News. Ich bin Thomas Friemel und darf euch auch in der nächsten Stunde noch ein wenig musikalisch begleiten.

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1: Ich bin Jerome Nussbaum. Wegen eines großen Waldbrandes sind in der Eifel 1800 Menschen aufgerufen worden, ihre Häuser zu verlassen und sich in Sicherheit zu bringen. In der Nacht standen in der Nähe der Ortschaft Gai knapp 25 Hektar in Flammen. Der Ort musste evakuiert werden. Feuerwehreinsatzleiter Timo Pleuß sprach von einer dynamischen Lage.
2: Aufgrund der Trockenheit, heute 30 Grad, wir hatten relativ viel Wind, wir hatten eine geringe Luftfeuchte, haben sich heute tatsächlich mehrere Brände in Hürtgenwald entwickelt, wobei dieser jetzt dementsprechend sehr dynamisch ist. Das ist absolut unklar dann, wie lange die Einsatzlage sich noch anhalten.
1: Laut dem Dürener Landrat Neuthen gab es ein Kronenfeuer, einen Wipfelbrand, bei dem die Flammen sehr schnell die Richtung gewechselt haben. In Warn-Apps wurde auf eine extreme Gefahr hingewiesen. Ein vor Rügen treibender toter Buckelwal soll heute obduziert werden. Die Untersuchung soll Klarheit über die Todesursache schaffen. Noch ist nicht sicher, ob es sich um den Wal handelt, der zuletzt mehrfach unter anderem vor Wismar und auch vor der polnischen Ostseeküste beobachtet wurde. Mecklenburg-Vorpommerns Umweltminister Backhaus will auch geklärt haben, warum zuletzt vermehrt Buckelwale in die Ostsee gelangt sind. Experten gehen davon aus, dass es etwas mit dem gestiegenen Bestand seit Ende des Walfangs im Atlantik zu tun haben könnte. Innerhalb der SPD-Basis gibt es Forderungen nach einem Sonderparteitag im Herbst. Die Berliner SPD-Abteilung Mariendorf verlangt einen inhaltlichen Kurswechsel angesichts der geplanten Reformvorhaben.
3: Die Parteichefs Baas und Klingbeil sollen sich demnach zwischen Partei und Ministeramt entscheiden. Die geplanten Reformen etwa zur Rente würden von der Mehrheit der Bevölkerung abgelehnt, sagte der Berliner Abgeordnete Schlüsselburg. Ein Sonderparteitag könne demnach auch Grundlage für einen Neustart der schwarz-roten Koalition sein. Der SPD-Vorsitz müsse von Ministerämtern im Kabinett Merz personell getrennt werden, heißt es. Ulrike Klein, Redaktion.
1: BSW-Bundeschefin Mohammed Ali hat vor den Landtagswahlen in Mecklenburg-Vorpommern und auch Sachsen-Anhalt eine Koalition mit der AfD ausgeschlossen. Sie sagte im Deutschlandfunk, die AfD sei programmatisch sehr weit weg vom BSW.
4: Zudem gäbe es zumindest im Landesverband in Sachsen-Anhalt Faschisten und Rechtsextreme. Mit so einer Partei könne man daher nicht koalieren. Über Inhalte wolle man aber mit ihr sprechen. Zuletzt hatte Parteigründerin Wagenknecht von einem Brandmauer-Irrsinn gesprochen. Thüringens AfD-Fraktionschef Höcke bot ihr daraufhin an, sie zur Ministerpräsidentin machen zu wollen. Nach der Aberkennung des Doktortitels von Ministerpräsident Vogt plant er ein Misstrauensvotum. Wagenknecht lehnte aber ab. Noah Ulrich, Redaktion.
1: Der Branchenverband der Gas- und Wasserwirtschaft fordert eine Steigerung der Gasimporte. Bei Gleichbleibenden wären die Speicher zu Winterbeginn lediglich zu 70% gefüllt, warnte Vorstand Linke in der ARD. Im Februar bekäme man dann ein Problem. Derzeit sind die Speicher zu 47% gefüllt. Grund sind die hohen Gaspreise infolge des Iran-Kriegs. Die Temperaturen liegen im Moment in Köln und in Bonn bei 27 Grad, in Hamburg bei 23, Bremen 25, in Berlin messen wir 24, in Dresden 25 Grad, Frankfurt am Main und Stuttgart 26, München 22 und Erfurt und Münster jeweils 26 Grad. Es ist sonnig, es soll auch trocken bleiben heute. Im Laufe des Tages erwarten wir Höchstwerte bis zu 39 Grad. Und genauso sonnig geht es auch morgen weiter ins Wochenende. Erst im Laufe des Tages erwarten wir teils kräftige Schauer und Gewitter, dann gibt es eine leichte Abkühlung. Vorher bekommen wir im Nordwesten noch einmal Höchstwerte zwischen 22 und 29 Grad. Ansonsten werden bis zu 38 Grad maximal erwartet.

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1: Ich bin Jerome Nussbaum. Wegen eines großen Waldbrandes sind in der Eifel 1800 Menschen aufgerufen worden, ihre Häuser zu verlassen und sich in Sicherheit zu bringen. In der Nacht standen in der Nähe der Ortschaft Gai knapp 25 Hektar in Flammen. Der Ort musste evakuiert werden. Feuerwehreinsatzleiter Timo Pleuß sprach von einer dynamischen Lage.
2: Aufgrund der Trockenheit, heute 30 Grad, wir hatten relativ viel Wind, wir hatten eine geringe Luftfeuchte, haben sich heute tatsächlich mehrere Brände in Hürtgenwald entwickelt, wobei dieser jetzt dementsprechend sehr dynamisch ist. Das ist absolut unklar dann, wie lange die Einsatzlage sich noch anhalten.
1: Laut dem Dürener Landrat Neuthen gab es ein Kronenfeuer, einen Wipfelbrand, bei dem die Flammen sehr schnell die Richtung gewechselt haben. In Warn-Apps wurde auf eine extreme Gefahr hingewiesen. Ein vor Rügen treibender toter Buckelwal soll heute obduziert werden. Die Untersuchung soll Klarheit über die Todesursache schaffen. Noch ist nicht sicher, ob es sich um den Wal handelt, der zuletzt mehrfach unter anderem vor Wismar und auch vor der polnischen Ostseeküste beobachtet wurde. Mecklenburg-Vorpommerns Umweltminister Backhaus will auch geklärt haben, warum zuletzt vermehrt Buckelwale in die Ostsee gelangt sind. Experten gehen davon aus, dass es etwas mit dem gestiegenen Bestand seit Ende des Walfangs im Atlantik zu tun haben könnte. Innerhalb der SPD-Basis gibt es Forderungen nach einem Sonderparteitag im Herbst. Die Berliner SPD-Abteilung Mariendorf verlangt einen inhaltlichen Kurswechsel angesichts der geplanten Reformvorhaben.
3: Die Parteichefs Baas und Klingbeil sollen sich demnach zwischen Partei und Ministeramt entscheiden. Die geplanten Reformen etwa zur Rente würden von der Mehrheit der Bevölkerung abgelehnt, sagte der Berliner Abgeordnete Schlüsselburg. Ein Sonderparteitag könne demnach auch Grundlage für einen Neustart der schwarz-roten Koalition sein. Der SPD-Vorsitz müsse von Ministerämtern im Kabinett Merz personell getrennt werden, heißt es. Ulrike Klein, Redaktion.
1: BSW-Bundeschefin Mohammed Ali hat vor den Landtagswahlen in Mecklenburg-Vorpommern und auch Sachsen-Anhalt eine Koalition mit der AfD ausgeschlossen. Sie sagte im Deutschlandfunk, die AfD sei programmatisch sehr weit weg vom BSW.
4: Zudem gäbe es zumindest im Landesverband in Sachsen-Anhalt Faschisten und Rechtsextreme. Mit so einer Partei könne man daher nicht koalieren. Über Inhalte wolle man aber mit ihr sprechen. Zuletzt hatte Parteigründerin Wagenknecht von einem Brandmauer-Irrsinn gesprochen. Thüringens AfD-Fraktionschef Höcke bot ihr daraufhin an, sie zur Ministerpräsidentin machen zu wollen. Nach der Aberkennung des Doktortitels von Ministerpräsident Vogt plant er ein Misstrauensvotum. Wagenknecht lehnte aber ab. Noah Ulrich, Redaktion.
1: Der Branchenverband der Gas- und Wasserwirtschaft fordert eine Steigerung der Gasimporte. Bei gleichbleibenden wären die Speicher zu Winterbeginn lediglich zu 70% gefüllt, warnte Vorstand Linke in der ARD. Im Februar bekäme man dann ein Problem. Derzeit sind die Speicher zu 47% gefüllt. Grund sind die hohen Gaspreise infolge des Iran-Kriegs. Die Temperaturen liegen im Moment in Köln und in Bonn bei 27 Grad, in Hamburg bei 23, Bremen 25, in Berlin messen wir 24, in Dresden 25 Grad, Frankfurt am Main und Stuttgart 26, München 22 und Erfurt und Münster jeweils 26 Grad. Es ist sonnig, es soll auch trocken bleiben heute. Im Laufe des Tages erwarten wir Höchstwerte bis zu 39 Grad. Und genauso sonnig geht es auch morgen weiter ins Wochenende. Erst im Laufe des Tages erwarten wir teils kräftige Schauer und Gewitter, dann gibt es eine leichte Abkühlung. Vorher bekommen wir im Nordwesten noch einmal Höchstwerte zwischen 22 und 29 Grad. Ansonsten werden bis zu 38 Grad maximal erwartet.

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1: Ich bin Jerome Nussbaum. In der Eifel sind etwa 1800 Menschen vor einem großen Waldbrand in Sicherheit gebracht worden. Der erste Ort wurde am frühen Morgen evakuiert. Die Flammen waren am Vormittag nur noch 200 Meter entfernt.
2: Der Brand hat sich über Nacht so ausgeweitet, dass er Häuser bedroht. Betroffen ist der Hürtgenwalder Ortsteil Gai im Kreis Düren. Die Bewohner wurden aufgerufen, nur die nötigsten privaten Gegenstände sowie Ausweisdokumente und Medikamente mitzunehmen. Die Flammen waren am Abend schon bis auf 500 Meter an Gai herangekommen. Das Feuer sei derzeit außer Kontrolle, heißt es vor Ort. Laut Feuerwehr ist die Lage sehr unübersichtlich. Noah Ulrich, Redaktion.
1: Dramatische Szenen haben sich am Morgen bei einem Wohnungsbrand in Berlin-Friedrichshain abgespielt. Im 11. Stock eines Hochhauses war Feuer ausgebrochen. Laut BZ wollten dort in Panik Menschen aus dem Fenster springen. Mehrere Bewohner wurden dann mit Hilfe von Sprungpolstern und Leitern gerettet. Wegen der anhaltenden Trockenheit und Hitze befürchtet der Deutsche Bauernverband Ernteeinbußen bis hin zu einem möglichen Totalausfall. Verbandspräsident Ruckwied sagte dem Redaktionsnetzwerk Deutschland, man gehe insbesondere beim Weizen von einer unterdurchschnittlichen Ernte aus. Aber auch bei Kartoffeln, Gemüse und Zuckerrüben zeichneten sich erhebliche Ertragseinbußen ab. Zum totalen Ertragsausfall könnte es demnach in südlichen Teilen Deutschlands kommen. Ein NATO-Kampfjet hat in der Nacht über Lettland eine Drohne abgeschossen. Die lettische Armee sprach von einem ausländischen Flugobjekt und machte Russland verantwortlich. Demnach könnte es sich um eine ukrainische Drohne gehandelt haben, die wegen Russlands elektronischer Kampfführung in den lettischen Luftraum geraten sei. Zwischenzeitlich wurde die Bevölkerung aufgerufen, sich in Sicherheit zu bringen. Die ostdeutschen Verkehrsminister beraten heute in Gera über ihre gemeinsamen Positionen gegenüber dem Bund. Unter anderem bei der Finanzierung des Bahnverkehrs. Es soll um eine bessere Mobilität für Menschen in ländlichen Regionen gehen. Brandenburgs Verkehrsminister Krumbach fordert vom Bund mehr und langfristige Unterstützung für Bahnprojekte in Ostdeutschland. Er bezeichnete dabei als besonders wichtig verlässliche Zugverbindungen nach Berlin, aber auch zwischen den ostdeutschen Ländern sowie nach Polen und Tschechien. Der Staatsschutz ermittelt zu Protestaktionen mit weißen Hemden und T-Shirts an mehreren Ortseingangsschildern in Sachsen-Anhalt, Mecklenburg-Vorpommern und auch Schleswig-Holstein. Die Kleidungsstücke trugen dabei die Aufschrift „Das letzte Hemd“. Die Sicherheitsbehörden vermuten nach ARD-Informationen die Unterstützer im rechtspopulistischen Protestmilieu. Die genauen Urheber sind aber noch unbekannt. Wir schauen auf die aktuellen Temperaturen. Köln und Bonn 32 Grad, Hamburg 29, Bremen 31 Grad, Berlin und Dresden 28, Frankfurt am Main und Stuttgart 31 Grad, München 29, Erfurt ebenfalls 29 und in Münster sind es 31 Grad. Es ist sonnig, es soll auch trocken bleiben heute. Im Laufe des Tages erwarten wir Höchstwerte bis zu 39 Grad. Und genauso sonnig geht es auch morgen weiter ins Wochenende. Erst im Laufe des Tages erwarten wir teils kräftige Schauer und Gewitter, dann gibt es eine leichte Abkühlung. Vorher bekommen wir im Nordwesten noch einmal Höchstwerte zwischen 22 und 29 Grad. Ansonsten werden bis zu 38 Grad maximal erwartet.

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1: Ich bin Jerome Nussbaum. In der Eifel sind etwa 1800 Menschen vor einem großen Waldbrand in Sicherheit gebracht worden. Der erste Ort wurde am frühen Morgen evakuiert. Die Flammen waren am Vormittag nur noch 200 Meter entfernt.
2: Der Brand hat sich über Nacht so ausgeweitet, dass er Häuser bedroht. Betroffen ist der Hürtgenwalder Ortsteil Gai im Kreis Düren. Die Bewohner wurden aufgerufen, nur die nötigsten privaten Gegenstände sowie Ausweisdokumente und Medikamente mitzunehmen. Die Flammen waren am Abend schon bis auf 500 Meter an Gai herangekommen. Das Feuer sei derzeit außer Kontrolle, heißt es vor Ort. Laut Feuerwehr ist die Lage sehr unübersichtlich. Noah Ulrich, Redaktion.
1: Dramatische Szenen haben sich am Morgen bei einem Wohnungsbrand in Berlin-Friedrichshain abgespielt. Im 11. Stock eines Hochhauses war Feuer ausgebrochen. Laut BZ wollten dort in Panik Menschen aus dem Fenster springen. Mehrere Bewohner wurden dann mit Hilfe von Sprungpolstern und Leitern gerettet. Wegen der anhaltenden Trockenheit und Hitze befürchtet der Deutsche Bauernverband Ernteeinbußen bis hin zu einem möglichen Totalausfall. Verbandspräsident Ruckwied sagte dem Redaktionsnetzwerk Deutschland, man gehe insbesondere beim Weizen von einer unterdurchschnittlichen Ernte aus. Aber auch bei Kartoffeln, Gemüse und Zuckerrüben zeichneten sich erhebliche Ertragseinbußen ab. Zum totalen Ertragsausfall könnte es demnach in südlichen Teilen Deutschlands kommen. Ein NATO-Kampfjet hat in der Nacht über Lettland eine Drohne abgeschossen. Die lettische Armee sprach von einem ausländischen Flugobjekt und machte Russland verantwortlich. Demnach könnte es sich um eine ukrainische Drohne gehandelt haben, die wegen Russlands elektronischer Kampfführung in den lettischen Luftraum geraten sei. Zwischenzeitlich wurde die Bevölkerung aufgerufen, sich in Sicherheit zu bringen. Die ostdeutschen Verkehrsminister beraten heute in Gera über ihre gemeinsamen Positionen gegenüber dem Bund. Unter anderem bei der Finanzierung des Bahnverkehrs. Es soll um eine bessere Mobilität für Menschen in ländlichen Regionen gehen. Brandenburgs Verkehrsminister Krumbach fordert vom Bund mehr und langfristige Unterstützung für Bahnprojekte in Ostdeutschland. Er bezeichnete dabei als besonders wichtig verlässliche Zugverbindungen nach Berlin, aber auch zwischen den ostdeutschen Ländern sowie nach Polen und Tschechien. Der Staatsschutz ermittelt zu Protestaktionen mit weißen Hemden und T-Shirts an mehreren Ortseingangsschildern in Sachsen-Anhalt, Mecklenburg-Vorpommern und auch Schleswig-Holstein. Die Kleidungsstücke trugen dabei die Aufschrift „Das letzte Hemd“. Die Sicherheitsbehörden vermuten nach ARD-Informationen die Unterstützer im rechtspopulistischen Protestmilieu. Die genauen Urheber sind aber noch unbekannt. Wir schauen auf die aktuellen Temperaturen. Köln und Bonn 32 Grad, Hamburg 29, Bremen 31 Grad, Berlin und Dresden 28, Frankfurt am Main und Stuttgart 31 Grad, München 29, Erfurt ebenfalls 29 und in Münster sind es 31 Grad. Es ist sonnig, es soll auch trocken bleiben heute. Im Laufe des Tages erwarten wir Höchstwerte bis zu 39 Grad. Und genauso sonnig geht es auch morgen weiter ins Wochenende. Erst im Laufe des Tages erwarten wir teils kräftige Schauer und Gewitter, dann gibt es eine leichte Abkühlung. Vorher bekommen wir im Nordwesten noch einmal Höchstwerte zwischen 22 und 29 Grad. Ansonsten werden bis zu 38 Grad maximal erwartet.

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1: Ich bin Silke Rech. Der große Waldbrand in der Eifel breitet sich weiter aus. Im Kreis Düren mussten mehr als 2000 Menschen ihre Häuser verlassen. Die Flammen sind teilweise bis dicht an Wohnhäuser herangekommen.
2: Hunderte Einsatzkräfte und mehrere Hubschrauber kämpfen gegen das Feuer. Wind und alte Munition aus dem Zweiten Weltkrieg im Waldboden erschweren die Löscharbeiten. Der Rauch zieht inzwischen bis nach Bonn und ins Ruhrgebiet. Die Feuerwehr rechnet damit, dass der Einsatz noch mehrere Tage dauern wird. Timo Wiesner, Redaktion.
1: Ein großer Waldbrand an der kroatischen Adriaküste hat mehrere Menschen verletzt und Häuser zerstört. Besonders betroffen ist die Gegend um Omiš, südlich von Split. Mehr als 1000 Menschen mussten zeitweise in Sicherheit gebracht werden, darunter auch viele Touristen. Einige wurden mit Schiffen evakuiert. Hunderte Feuerwehrleute und mehrere Löschflugzeuge waren im Einsatz. Inzwischen ist die Lage weitgehend unter Kontrolle. Auf Sizilien ist der Flughafen Catania wegen des Ausbruchs des Ätna erneut geschlossen worden. Bis morgen früh um 2 Uhr sollen dort keine Flugzeuge starten oder landen. Seit Beginn des Vulkanausbruchs vor einer Woche wurden bereits hunderte Flüge gestrichen, verspätet oder umgeleitet. Wie es weitergeht, hängt vor allem von der Vulkanasche und der Windrichtung ab. Der Iran soll in der Straße von Hormus 2 Schiffe aus den Vereinigten Arabischen Emiraten angegriffen haben. Die Schiffe gehören zum staatlichen Ölkonzern ADNOC. Verletzt wurde niemand. Die Emirate verurteilen den Angriff scharf und sprachen von einer Gefahr für die Region und die weltweite Energieversorgung. Die Straße von Hormus ist eine der wichtigsten Routen für den weltweiten Öltransport. Bei Waldarbeiten im sächsischen Erzgebirge ist ein Hubschrauber abgestürzt. Der Pilot wurde zunächst schwer verletzt geborgen, starb aber wenig später. Der Hubschrauber war im Einsatz, um Kalk über dem Waldboden zu verteilen. Die Maschine ging nach dem Absturz in Flammen auf und wurde völlig zerstört. Warum es zu dem Unglück kam, ist noch unklar. Die aktuellen Temperaturen in Köln-Bonn 34 Grad, in Hamburg 31, in Bremen 34, in Berlin 30, in Dresden 31, in Frankfurt am Main und Stuttgart 33, in München 31, in Erfurt 32 und in Münster 33 Grad. Heute bleibt es überall trocken mit nur wenigen Wolken im Westen und Südwesten. Ansonsten viel Sonnenschein. Die Höchstwerte liegen zwischen 31 und 39 Grad. Morgen scheint im Osten und Südosten lange die Sonne. Vom Südwesten bis in den Norden ziehen nach heiterer Stadt Wolken mit teils kräftigen Schauern und Gewittern auf. Die Höchstwerte liegen im Nordwesten bei 22 bis 29. Sonst werden nochmals heiße 29 bis 38 Grad erreicht.
3: Weiter geht's mit Deutschlands bestem Mix aus Evergreens und neuen Hits. Für euch bei der Arbeit oder was auch immer ihr gerade tut. Ich bin Thomas Friemel. Schön, dass ihr da seid.

0: Und weiter geht's mit etwas Musikgeschichte.
1: 14. August 1989. Rufus und Chaka Khan steigen mit Ain't Nobody in die Charts ein. Es ist Anfang der 70er Jahre. Die Funkband Rufus ist gerade eines der heißesten Eisen der Funkszene in Amerika. Sie spielen viel live, haben aber noch keinen Plattendeal. Die Bosse der Labels sind ihnen aber auf den Fersen. Nach jedem Konzert werden Visitenkarten ausgetauscht, Essenseinladungen ausgesprochen und es wird sich verabredet. Aber ein Besucher ist besonders. Ike Turner. Er schaut sich die Band vor allem wegen der Sängerin an, Chaka Khan. Er will sie als Background-Sängerin bei keiner geringeren als Tina Turner gewinnen. Und damit hätte sie ausgesorgt. Chaka Khan lässt sich das lange durch den Kopf gehen und beschließt dann aber, abzulehnen. So gut ist das mit Rufus gerade. Sie setzt also auf das richtige Pferd. Mehrere Top-10-Alben und Singles später schaut sie auf eine super Karriere zurück. Sowohl solo als auch mit ihrer Band Rufus. Und einer ihrer größten Hits bleibt bis heute Ain't Nobody.

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0: Gleich gibt's das Nachrichten-Update. Was ist los in Deutschland und der Welt? Damit ihr mit On Radio gut informiert durch den Nachmittag kommt. Ich bin Thomas Friemel. Bis gleich.
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1: Ich bin Silke Rech. Der große Waldbrand in der Eifel breitet sich weiter aus. Im Kreis Düren mussten mehr als 2000 Menschen ihre Häuser verlassen. Die Flammen sind teilweise bis dicht an Wohnhäuser herangekommen.
2: Hunderte Einsatzkräfte und mehrere Hubschrauber kämpfen gegen das Feuer. Wind und alte Munition aus dem Zweiten Weltkrieg im Waldboden erschweren die Löscharbeiten. Der Rauch zieht inzwischen bis nach Bonn und ins Ruhrgebiet. Die Feuerwehr rechnet damit, dass der Einsatz noch mehrere Tage dauern wird. Timo Wiesner, Redaktion.
1: Ein großer Waldbrand an der kroatischen Adriaküste hat mehrere Menschen verletzt und Häuser zerstört. Besonders betroffen ist die Gegend um Omiš, südlich von Split. Mehr als 1000 Menschen mussten zeitweise in Sicherheit gebracht werden, darunter auch viele Touristen. Einige wurden mit Schiffen evakuiert. Hunderte Feuerwehrleute und mehrere Löschflugzeuge waren im Einsatz. Inzwischen ist die Lage weitgehend unter Kontrolle. Auf Sizilien ist der Flughafen Catania wegen des Ausbruchs des Ätna erneut geschlossen worden. Bis morgen früh um 2 Uhr sollen dort keine Flugzeuge starten oder landen. Seit Beginn des Vulkanausbruchs vor einer Woche wurden bereits hunderte Flüge gestrichen, verspätet oder umgeleitet. Wie es weitergeht, hängt vor allem von der Vulkanasche und der Windrichtung ab. Der Iran soll in der Straße von Hormuz 2 Schiffe aus den Vereinigten Arabischen Emiraten angegriffen haben. Die Schiffe gehören zum staatlichen Ölkonzern ADNOC. Verletzt wurde niemand. Die Emirate verurteilen den Angriff scharf und sprachen von einer Gefahr für die Region und die weltweite Energieversorgung. Die Straße von Hormuz ist eine der wichtigsten Routen für den weltweiten Öltransport. Bei Waldarbeiten im sächsischen Erzgebirge ist ein Hubschrauber abgestürzt. Der Pilot wurde zunächst schwer verletzt geborgen, starb aber wenig später. Der Hubschrauber war im Einsatz, um Kalk über dem Waldboden zu verteilen. Die Maschine ging nach dem Absturz in Flammen auf und wurde völlig zerstört. Warum es zu dem Unglück kam, ist noch unklar. Die aktuellen Temperaturen in Köln, Bonn 34 Grad, in Hamburg 31, in Bremen 34, in Berlin 30, in Dresden 31, in Frankfurt am Main und Stuttgart 33, in München 31, in Erfurt 32 und in Münster 33 Grad. Heute bleibt es überall trocken mit nur wenigen Wolken im Westen und Südwesten. Ansonsten viel Sonnenschein. Die Höchstwerte liegen zwischen 31 und 39 Grad. Morgen scheint im Osten und Südosten lange die Sonne. Vom Südwesten bis in den Norden ziehen nach heiterem Start Wolken mit teils kräftigen Schauern und Gewittern auf. Die Höchstwerte liegen im Nordwesten bei 22 bis 29. Sonst werden nochmals heiße 29 bis 38 Grad erreicht.

So, ihr seid da, ich bin da, also kann's losgehen. Hier ist der beste Mix aus Evergreens und neuen Hits. Hier ist On Radio, ich bin Thomas Friemel. Euch einen schönen Nachmittag.

0: Und jetzt ist Sabine dran.
1: Hallo ihr Lieben, ich habe eine Frage. Warum zum Henker sagt man eigentlich zum Henker? Wenn wir unserer Wut mehr Ausdruck verleihen möchten, dann kommt meist ganz genau dieser Ausspruch. Aber warum wir dann ausgerechnet den Henker anrufen, das möchte ich gerne mal mit euch besprechen. Denn wie üblich ist unsere Sprache und wie wir sie verwenden mal wieder ganz schön verworren. Herkünfte und Gründe für Redewendungen sind nicht immer eindeutig, aber ich habe mal wieder eine Theorie mir selbst zusammengesponnen und die möchte ich euch nicht vorenthalten. Recht häufig sagt man ja auch was zum Teufel. Das gehörte sich aber anscheinend in der früheren Zeit für einen guten Christen nicht. Daher hat man den Henker als Ersatzwort für den Teufelsnamen verwendet. Warum? Gute Frage. Leider habe ich dazu

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Gleich gibt's eine kurze Pause, dann sind die Kollegen von den News für euch dran. Danach geht's weiter mit der besten Playlist für euren Feierabend und mit mir, Thomas Friemel.

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1: Ich bin Silke Rech. Der große Waldbrand in der Eifel ist weiter außer Kontrolle. Im Hürtgenwald im Kreis Düren brennen inzwischen rund 300 Hektar Wald.
2: Mehr als 2000 Menschen mussten ihre Häuser verlassen. Die Flammen sind teilweise nur noch rund 150 Meter vom Ort entfernt. Rund 300 Einsatzkräfte und mehrere Hubschrauber kämpfen gegen das Feuer. Auch Bundeswehrsoldaten helfen mit. Rauch und Brandgeruch ziehen inzwischen bis nach Bonn und in weitere Teile von Nordrhein-Westfalen. Der Löscheinsatz könnte noch mehrere Tage dauern. Die evakuierten Bewohner können vorerst nicht zurück in ihre Häuser. Noah Ulrich, Redaktion.
1: Auch in Frankreich und England kämpfen Feuerwehrleute gegen zahlreiche Waldbrände. Im Südwesten Frankreichs mussten mehr als 500 Menschen wegen eines neuen Feuers ihre Häuser verlassen. In den englischen West Midlands haben die Flammen bereits mehrere Häuser zerstört. Die Löscharbeiten werden durch die große Hitze erschwert. Gestern wurden in Großbritannien mehr als 38 Grad gemessen. NATO-Kampfjets haben über Lettland eine Drohne abgeschossen. Dafür waren italienische Eurofighter und türkische F-16 aufgestiegen. Ein italienischer Jet schoss die Drohne schließlich ab. Woher sie kam, ist noch unklar. In der Vergangenheit waren bereits mehrfach Drohnen aus dem Ukraine-Krieg in den Luftraum von NATO-Staaten gelangt. Die Behörden schließen auch gezielte Provokationen durch Russland nicht aus. Deutsche und brasilianische Ermittler haben eine internationale Betrügerbande aufgespürt. Die Täter sollen deutsche Bankkunden beim Online-Banking um mehrere Millionen Euro gebracht haben. Bei einer großen Razzia in Brasilien wurden 4 Verdächtige festgenommen und zahlreiche Gebäude durchsucht. Weitere mutmaßliche Täter wurden in Europa identifiziert. Die Bande soll eine Sicherheitslücke bei einem Zahlungsdienstleister ausgenutzt haben. Thüringens Ministerpräsident Vogt wehrt sich vor Gericht gegen die Aberkennung seines Doktortitels. Der CDU-Politiker hat Klage beim Verwaltungsgericht Chemnitz eingereicht. Die TU Chemnitz hatte Vogt den Titel nach einer längeren Prüfung entzogen, weil er in seiner Doktorarbeit unsauber gearbeitet haben soll. Vogt hält die Entscheidung für rechtlich fragwürdig. Die aktuellen Temperaturen in Köln wurden 37 Grad, in Hamburg 34, in Bremen 38, in Berlin und Dresden 33, in Frankfurt am Main und Stuttgart 37, in München 34, in Erfurt 35 und in Münster 36 Grad. Heute bleibt es überall trocken mit nur wenigen Wolken im Westen und Südwesten. Ansonsten viel Sonnenschein. Die Höchstwerte liegen zwischen 31 und 39 Grad. Morgen scheint im Osten und Südosten lange die Sonne. Vom Südwesten bis in den Norden ziehen nach heiterem Start Wolken mit teils kräftigen Schauern und Gewittern auf. Die Höchstwerte liegen im Nordwesten bei 22 bis 29. Sonst werden nochmals heiße 29 bis 38 Grad erreicht.

Soweit das Update zur Stunde. Weiter geht's mit der besten Playlist für euren Feierabend. Handverlesen und mit Liebe zusammengestellt. Hier ist On Radio und ich bin Thomas Friemel.

0: Und wie immer an dieser Stelle ein Blick in die Musikgeschichte.
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2: 14. August 2015. Sido und Andreas Burani steigen in die Charts ein.
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2: Astronaut heißt der Song, der sie in den deutschsprachigen Ländern auf Platz 1 der Charts bringt. Im Song geht es darum, wie ein Mensch die Welt von oben betrachtet und sich bewusst wird, all das Leid, die Not und der Krieg sind völlig sinnlos. Kurz nach der Veröffentlichung des Songs twittert der deutsche Astronaut Alexander Gerst, wie sehr ihm der Song aus der Seele spricht. Sido antwortet wiederum mit einem Tweet. Beim Schreiben des Songs hätte er auch genau an Gerst gedacht, sagt er. Das Musikvideo zu Astronaut zeigt zum einen beeindruckende Bilder aus der Natur, den Himmel und Sonnenuntergänge. Zum anderen sieht man aber auch ziemlich hässliche Dinge. Dadurch erinnern sie daran, Elend, Verschmutzung und Zerstörung gibt es leider auch auf dieser Welt. Mit dem Video stellen Sido und Andreas Burani die Frage, kann man sich den negativen Dingen dieser Welt so einfach entziehen? Welche Antwort man darauf auch immer hat, der Song ist ein Meisterwerk und durch sein Thema und die Melodie etwas ganz Besonderes.
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ab in den Feierabend mit On Radio. Darum geht's nach den Nachrichten auch weiter mit der besten Playlist nach einem langen Tag. Da habe ich noch ein paar schöne Sachen für euch rausgesucht. Ich bin Thomas Friemel. Wir hören uns gleich wieder.

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1: Ich bin Silke Rech. Der große Waldbrand in der Eifel ist weiter außer Kontrolle. Im Hürtgenwald im Kreis Düren brennen inzwischen rund 300 Hektar Wald.
2: Mehr als 2000 Menschen mussten ihre Häuser verlassen. Die Flammen sind teilweise nur noch rund 150 Meter vom Ort entfernt. Rund 300 Einsatzkräfte und mehrere Hubschrauber kämpfen gegen das Feuer. Auch Bundeswehrsoldaten helfen mit. Rauch und Brandgeruch ziehen inzwischen bis nach Bonn und in weitere Teile von Nordrhein-Westfalen. Der Löscheinsatz könnte noch mehrere Tage dauern. Die evakuierten Bewohner können vorerst nicht zurück in ihre Häuser. Noah Ulrich, Redaktion.
1: Auch in Frankreich und England kämpfen Feuerwehrleute gegen zahlreiche Waldbrände. Im Südwesten Frankreichs mussten mehr als 500 Menschen wegen eines neuen Feuers ihre Häuser verlassen. In den englischen West Midlands haben die Flammen bereits mehrere Häuser zerstört. Die Löscharbeiten werden durch die große Hitze erschwert. Gestern wurden in Großbritannien mehr als 38 Grad gemessen. NATO-Kampfjets haben über Lettland eine Drohne abgeschossen. Dafür waren italienische Eurofighter und türkische F-16 aufgestiegen. Ein italienischer Jet schoss die Drohne schließlich ab. Woher sie kam, ist noch unklar. In der Vergangenheit waren bereits mehrfach Drohnen aus dem Ukraine-Krieg in den Luftraum von NATO-Staaten gelangt. Die Behörden schließen auch gezielte Provokationen durch Russland nicht aus. Deutsche und brasilianische Ermittler haben eine internationale Betrügerbande aufgespürt. Die Täter sollen deutsche Bankkunden beim Online-Banking um mehrere Millionen Euro gebracht haben. Bei einer großen Razzia in Brasilien wurden 4 Verdächtige festgenommen und zahlreiche Gebäude durchsucht. Weitere mutmaßliche Täter wurden in Europa identifiziert. Die Bande soll eine Sicherheitslücke bei einem Zahlungsdienstleister ausgenutzt haben. Thüringens Ministerpräsident Vogt wehrt sich vor Gericht gegen die Aberkennung seines Doktortitels. Der CDU-Politiker hat Klage beim Verwaltungsgericht Chemnitz eingereicht. Die TU Chemnitz hatte Vogt den Titel nach einer längeren Prüfung entzogen, weil er in seiner Doktorarbeit unsauber gearbeitet haben soll. Vogt hält die Entscheidung für rechtlich fragwürdig. Die aktuellen Temperaturen in Köln-Bonn 37 Grad, in Hamburg 34, in Bremen 38, in Berlin und Dresden 33, in Frankfurt am Main und Stuttgart 37, in München 34, in Erfurt 35 und in Münster 36 Grad. Heute bleibt es überall trocken mit nur wenigen Wolken im Westen und Südwesten. Ansonsten viel Sonnenschein. Die Höchstwerte liegen zwischen 31 und 39 Grad. Morgen scheint im Osten und Südosten lange die Sonne. Vom Südwesten bis in den Norden ziehen nach heiterem Start Wolken mit teils kräftigen Schauern und Gewittern auf. Die Höchstwerte liegen im Nordwesten bei 22 bis 29. Sonst werden nochmals heiße 29 bis 38 Grad erreicht.
3: Jetzt seid ihr wieder auf dem neuesten Stand. Weiter geht's mit der besten Playlist. Und euer Begleiter durch den Feierabend, das bin ich, Thomas Friemel. Los geht's.
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1: Ich bin Selke Rech. Der Waldbrand im Hürtgenwald in der Eifel ist nach Einschätzung der Landesregierung der größte in der Geschichte Nordrhein-Westfalens. Mindestens 200 Hektar Wald sind betroffen. Möglicherweise sind es inzwischen sogar bis zu 300.
2: Mehr als 2000 Menschen mussten ihre Häuser verlassen. Das Feuer ist stellenweise bis auf rund 150 Meter an den Ort herangerückt. Wann die Bewohner zurückkehren können, ist noch unklar. Die Löscharbeiten könnten mehrere Tage dauern. Wegen des Rauchs gibt es mittlerweile auch Warnungen in mehreren umliegenden Kreisen und in Bonn. Timo Wiesner, Redaktion.
1: Die anhaltende Trockenheit macht vielen Landwirten in Deutschland große Probleme. Bundesagrarminister Reiner kündigte an, mögliche Hilfen gemeinsam mit den Ländern zu prüfen. Der Raiffeisenverband schätzt die bisherigen Einbußen bei Getreide und Raps auf rund 600 Millionen Euro. Besonders betroffen sind Teile Süddeutschlands. Nach einem schweren Zwischenfall auf einem Ryanair-Flug von Thessaloniki nach Memmingen gibt es neue Details. Anfang Juli waren Teile eines ausgefallenen Triebwerks durch den Rumpf der Boeing geschlagen und hatten ein Fenster herausgerissen. Ein Passagier wurde dabei schwer verletzt und von anderen Fluggästen zurück in die Kabine gezogen. Die Maschine kehrte nach Thessaloniki zurück. Warum das Triebwerk ausfiel, wird weiter untersucht. In Frankreich ist das geplante Social-Media-Verbot für Kinder und Jugendliche unter 15 Jahren vorerst vom Tisch. Der Verfassungsrat hat das vom Parlament beschlossene Gesetz gekippt. Das Verbot greife zu stark in die Meinungs- und Kommunikationsfreiheit ein. Eigentlich sollten unter 15-Jährige ab Anfang September keine neuen Konten bei sozialen Netzwerken mehr eröffnen dürfen. Für bestehende Accounts war eine Übergangsfrist bis zum Jahresende geplant. Russland lehnt eine begrenzte Waffenruhe im Schwarzen Meer ab. Die Türkei hatte vorgeschlagen, dass Russland und die Ukraine ihre Angriffe auf Schiffe dort einstellen. Moskau erklärte, eine solche Feuerpause würde der Ukraine lediglich Zeit zur Nachrüstung verschaffen. Auch ein Einfrieren der Kämpfe an der derzeitigen Front lehnt Russland ab. Die aktuellen Temperaturen in Köln, Bonn 36 Grad, in Hamburg 34, in Bremen 37, in Berlin 32, in Dresden 33, in Frankfurt am Main 37, in Stuttgart 36, in München 33, in Erfurt und Münster 36 Grad. In den kommenden Stunden bleibt es verbreitet sonnig und trocken. Über die Nacht ziehen im Nordwesten und Südwesten einige Wolkenfelder durch, sonst ist es oft klar. Morgen scheint im Osten und Südosten lange die Sonne. Vom Südwesten bis in den Norden ziehen nach heiterem Start Wolken mit teils kräftigen Schauern und Gewittern auf. Die Höchstwerte liegen im Nordwesten bei 22 bis 29. Sonst werden nochmals heiße 29 bis 38 Grad erreicht.

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1: Ich bin Silke Rech. Der Waldbrand im Hürtgenwald in der Eifel ist nach Einschätzung der Landesregierung der größte in der Geschichte Nordrhein-Westfalens. Mindestens 200 Hektar Wald sind betroffen. Möglicherweise sind es inzwischen sogar bis zu 300.
2: Mehr als 2000 Menschen mussten ihre Häuser verlassen. Das Feuer ist stellenweise bis auf rund 150 Meter an den Ort herangerückt. Wann die Bewohner zurückkehren können, ist noch unklar. Die Löscharbeiten könnten mehrere Tage dauern. Wegen des Rauchs gibt es mittlerweile auch Warnungen in mehreren umliegenden Kreisen und in Bonn. Timo Wiesner, Redaktion.
1: Die anhaltende Trockenheit macht vielen Landwirten in Deutschland große Probleme. Bundesagrarminister Rainer kündigte an, mögliche Hilfen gemeinsam mit den Ländern zu prüfen. Der Raiffeisenverband schätzt die bisherigen Einbußen bei Getreide und Raps auf rund 600 Millionen Euro. Besonders betroffen sind Teile Süddeutschlands. Nach einem schweren Zwischenfall auf einem Ryanair-Flug von Thessaloniki nach Memmingen gibt es neue Details. Anfang Juli waren Teile eines ausgefallenen Triebwerks durch den Rumpf der Boeing geschlagen und hatten ein Fenster herausgerissen. Ein Passagier wurde dabei schwer verletzt und von anderen Fluggästen zurück in die Kabine gezogen. Die Maschine kehrte nach Thessaloniki zurück. Warum das Triebwerk ausfiel, wird weiter untersucht. In Frankreich ist das geplante Social-Media-Verbot für Kinder und Jugendliche unter 15 Jahren vorerst vom Tisch. Der Verfassungsrat hat das vom Parlament beschlossene Gesetz gekippt. Das Verbot greife zu stark in die Meinungs- und Kommunikationsfreiheit ein. Eigentlich sollten unter 15-Jährige ab Anfang September keine neuen Konten bei sozialen Netzwerken mehr eröffnen dürfen. Für bestehende Accounts war eine Übergangsfrist bis zum Jahresende geplant. Russland lehnt eine begrenzte Waffenruhe im Schwarzen Meer ab. Die Türkei hatte vorgeschlagen, dass Russland und die Ukraine ihre Angriffe auf Schiffe dort einstellen. Moskau erklärte, eine solche Feuerpause würde der Ukraine lediglich Zeit zur Nachrüstung verschaffen. Auch ein Einfrieren der Kämpfe an der derzeitigen Front lehnt Russland ab. Die aktuellen Temperaturen in Köln, Bonn 36 Grad, in Hamburg 34, in Bremen 37, in Berlin 32, in Dresden 33, in Frankfurt am Main 37, in Stuttgart 36, in München 33, in Erfurt und Münster 36 Grad. In den kommenden Stunden bleibt es verbreitet sonnig und trocken. Über die Nacht ziehen im Nordwesten und Südwesten einige Wolkenfelder durch, sonst ist es oft klar. Morgen scheint im Osten und Südosten lange die Sonne. Vom Südwesten bis in den Norden ziehen nach heiterem Start Wolken mit teils kräftigen Schauern und Gewittern auf. Die Höchstwerte liegen im Nordwesten bei 22 bis 29. Sonst werden nochmals heiße 29 bis 38 Grad erreicht.

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1: Ich bin Silke Reich. Der Waldbrand im Hürtgenwald in der Eifel ist nach Einschätzung der Landesregierung der größte Waldbrand in der Geschichte Nordrhein-Westfalens. Mindestens 200 Hektar sind betroffen.
2: Der Ortsteil Gai im Kreis Düren wurde inzwischen evakuiert. Mehr als 2000 Menschen mussten ihre Häuser verlassen. Rund 300 Einsatzkräfte kämpfen gegen die Flammen. Unterstützt werden sie unter anderem von der Bundeswehr. Die Ursache des Feuers ist weiterhin unklar. Die Polizei bittet deshalb um Hinweise aus der Bevölkerung. Morgen will sich Ministerpräsident Wüst vor Ort ein Bild von der Lage machen. Noah Ulrich, Redaktion.
1: Die CDU lehnt eine Grundgesetzänderung für mehr Hitzeschutz und Klimaanpassung ab. Bund, Länder und Kommunen müssten gemeinsam handeln. Mehr Zuständigkeiten für den Bund seien aber der falsche Weg. Bundesumweltminister Schneider von der SPD sowie Kommunen, Grüne und Linke fordern dagegen mehr Unterstützung des Bundes. Die anhaltende Hitze und Trockenheit sorgen für immer niedrigere Wasserstände. Der Rhein hat bei Kaub in Rheinland-Pfalz einen historischen Tiefstand erreicht. Dort wurden nur noch 6 Zentimeter gemessen, weniger als jemals zuvor. Auch der Bodensee führt ungewöhnlich wenig Wasser. Am Pegel Konstanz wurde für diese Jahreszeit ein neuer Tiefstand gemessen. Spanien lässt ein Atomkraftwerk länger laufen als geplant. Das Kraftwerk Almaraz in der Region Extremadura soll nun bis 2030 am Netz bleiben. Die Abschaltung der Reaktoren wird damit um bis zu 2,5 Jahre verschoben. Die Regierung begründet das mit der angespannten Lage auf den internationalen Energiemärkten und will so die Stromversorgung sichern. Am geplanten vollständigen Atomausstieg Spaniens bis 2035 soll sich aber nichts ändern. In Frankreich ist das geplante Social-Media-Verbot für Jugendliche unter 15 Jahren vorerst vom Tisch. Der Verfassungsrat hat das Gesetz gekippt. Das Verbot greife zu stark in die Meinungs- und Kommunikationsfreiheit ein, so die Begründung. Eigentlich sollte es Anfang September in Kraft treten. In Deutschland brauchen Jugendliche bis 16 Jahre die Zustimmung ihrer Eltern. Bundesfamilienministerin Prien spricht sich allerdings für ein generelles Social-Media-Verbot für Kinder und Jugendliche unter 13 Jahren aus. In den kommenden Stunden im Nordwesten und Südwesten ein paar Wolkenfelder, sonst oftmals klar. Tiefstwerte 19 bis 10 Grad, in den Ballungsräumen im Südwesten und Westen um 21 Grad. Am Samstag scheint im Osten und Südosten lange die Sonne. Vom Südwesten bis in den Norden ziehen Wolken mit teils kräftigen Schauern und Gewittern auf. Die Höchstwerte im Nordwesten 22 bis 29 Grad, sonst 29 bis 38 Grad.

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1: Ich bin Silke Rech. Der Waldbrand im Hürtgenwald in der Eifel ist nach Einschätzung der Landesregierung der größte Waldbrand in der Geschichte Nordrhein-Westfalens. Mindestens 200 Hektar sind betroffen.
2: Der Ortsteil Gai im Kreis Düren wurde inzwischen evakuiert. Mehr als 2000 Menschen mussten ihre Häuser verlassen. Rund 300 Einsatzkräfte kämpfen gegen die Flammen. Unterstützt werden sie unter anderem von der Bundeswehr. Die Ursache des Feuers ist weiterhin unklar. Die Polizei bittet deshalb um Hinweise aus der Bevölkerung. Morgen will sich Ministerpräsident Wüst vor Ort ein Bild von der Lage machen. Noah Ulrich, Redaktion.
1: Die CDU lehnt eine Grundgesetzänderung für mehr Hitzeschutz und Klimaanpassung ab. Bund, Länder und Kommunen müssten gemeinsam handeln. Mehr Zuständigkeiten für den Bund seien aber der falsche Weg. Bundesumweltminister Schneider von der SPD sowie Kommunen, Grüne und Linke fordern dagegen mehr Unterstützung des Bundes. Die anhaltende Hitze und Trockenheit sorgen für immer niedrigere Wasserstände. Der Rhein hat bei Kaub in Rheinland-Pfalz einen historischen Tiefstand erreicht. Dort wurden nur noch 6 Zentimeter gemessen, weniger als jemals zuvor. Auch der Bodensee führt ungewöhnlich wenig Wasser. Am Pegel Konstanz wurde für diese Jahreszeit ein neuer Tiefstand gemessen. Spanien lässt ein Atomkraftwerk länger laufen als geplant. Das Kraftwerk Almaraz in der Region Extremadura soll nun bis 2030 am Netz bleiben. Die Abschaltung der Reaktoren wird damit um bis zu 2,5 Jahre verschoben. Die Regierung begründet das mit der angespannten Lage auf den internationalen Energiemärkten und will so die Stromversorgung sichern. Am geplanten vollständigen Atomausstieg Spaniens bis 2035 soll sich aber nichts ändern. In Frankreich ist das geplante Social-Media-Verbot für Jugendliche unter 15 Jahren vorerst vom Tisch. Der Verfassungsrat hat das Gesetz gekippt. Das Verbot greife zu stark in die Meinungs- und Kommunikationsfreiheit ein, so die Begründung. Eigentlich sollte es Anfang September in Kraft treten. In Deutschland brauchen Jugendliche bis 16 Jahre die Zustimmung ihrer Eltern. Bundesfamilienministerin Prien spricht sich allerdings für ein generelles Social-Media-Verbot für Kinder und Jugendliche unter 13 Jahren aus. In den kommenden Stunden im Nordwesten und Südwesten ein paar Wolkenfelder, sonst oftmals klar. Tiefstwerte 19 bis 10 Grad, in den Ballungsräumen im Südwesten und Westen um 21 Grad. Am Samstag scheint im Osten und Südosten lange die Sonne. Vom Südwesten bis in den Norden ziehen Wolken mit teils kräftigen Schauern und Gewittern auf. Die Höchstwerte im Nordwesten 22 bis 29 Grad, sonst 29 bis 38 Grad.

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1: Ich bin Silke Reich. Das war der Tag. Der Waldbrand im Hürtgenwald hat heute einen Großeinsatz ausgelöst. Nach Einschätzung der Landesregierung ist es der größte Waldbrand in der Geschichte Nordrhein-Westfalens. Mindestens 200 Hektar Wald waren betroffen, möglicherweise deutlich mehr. Mehr als 2000 Menschen mussten vorsorglich ihre Häuser verlassen. Die Löscharbeiten werden voraussichtlich noch mehrere Tage dauern. Der Rauch zog weit über die Region hinaus. Warnungen gab es unter anderem auch in Bonn. Auf Sizilien ist der Flughafen Catania wegen des Ausbruchs des Ätna erneut geschlossen worden. Bis morgen früh um 2 Uhr sollen dort keine Flugzeuge starten oder landen. Seit Beginn des Vulkanausbruchs vor einer Woche wurden bereits hunderte Flüge gestrichen, verspätet oder umgeleitet. Wie es weitergeht, hängt vor allem von der Vulkanasche und der Windrichtung ab. Die anhaltende Trockenheit macht vielen Landwirten in Deutschland große Probleme. Bundesagrarminister Rainer kündigte an, mögliche Hilfen gemeinsam mit den Ländern zu prüfen. Wie groß die Schäden sind, soll Ende August feststehen. Der Raiffeisenverband schätzt die bisherigen Einbußen bei Getreide und Raps auf rund 600 Millionen Euro. Besonders betroffen sind Teile Süddeutschlands. Nach einem schweren Zwischenfall auf einem Ryanair-Flug von Thessaloniki nach Memmingen gibt es neue Details. Anfang Juli waren Teile eines ausgefallenen Triebwerks durch den Rumpf der Boeing geschlagen und hatten ein Fenster herausgerissen. Ein Passagier wurde dabei schwer verletzt und von anderen Fluggästen zurück in die Kabine gezogen. Die Maschine kehrte nach Thessaloniki zurück. Warum das Triebwerk ausfiel, wird weiter untersucht. Bei Waldarbeiten im sächsischen Erzgebirge ist ein Hubschrauber abgestürzt. Der Pilot wurde zunächst schwer verletzt geborgen, starb aber wenig später. Der Hubschrauber war im Einsatz, um Kalk über dem Waldboden zu verteilen. Die Maschine ging nach dem Absturz in Flammen auf und wurde völlig zerstört. Warum es zu dem Unglück kam, ist noch unklar. In den kommenden Stunden im Nordwesten und Südwesten ein paar Wolkenfelder, sonst oftmals klar. Tiefstwerte 19 bis 10 Grad, in den Ballungsräumen im Südwesten und Westen um 21 Grad. Am Samstag scheint im Osten und Südosten lange die Sonne. Vom Südwesten bis in den Norden ziehen Wolken mit teils kräftigen Schauern und Gewittern auf. Die Höchstwerte im Nordwesten 22 bis 29 Grad, sonst 29 bis 38 Grad.

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1: Ich bin Silke Reich. Das war der Tag. Der Waldbrand im Hürtgenwald hat heute einen Großeinsatz ausgelöst. Nach Einschätzung der Landesregierung ist es der größte Waldbrand in der Geschichte Nordrhein-Westfalens. Mindestens 200 Hektar Wald waren betroffen, möglicherweise deutlich mehr. Mehr als 2000 Menschen mussten vorsorglich ihre Häuser verlassen. Die Löscharbeiten werden voraussichtlich noch mehrere Tage dauern. Der Rauch zog weit über die Region hinaus. Warnungen gab es unter anderem auch in Bonn. Auf Sizilien ist der Flughafen Catania wegen des Ausbruchs des Ätna erneut geschlossen worden. Bis morgen früh um 2 Uhr sollen dort keine Flugzeuge starten oder landen. Seit Beginn des Vulkanausbruchs vor einer Woche wurden bereits hunderte Flüge gestrichen, verspätet oder umgeleitet. Wie es weitergeht, hängt vor allem von der Vulkanasche und der Windrichtung ab. Die anhaltende Trockenheit macht vielen Landwirten in Deutschland große Probleme. Bundesagrarminister Rainer kündigte an, mögliche Hilfen gemeinsam mit den Ländern zu prüfen. Wie groß die Schäden sind, soll Ende August feststehen. Der Raiffeisenverband schätzt die bisherigen Einbußen bei Getreide und Raps auf rund 600 Millionen Euro. Besonders betroffen sind Teile Süddeutschlands. Nach einem schweren Zwischenfall auf einem Ryanair-Flug von Thessaloniki nach Memmingen gibt es neue Details. Anfang Juli waren Teile eines ausgefallenen Triebwerks durch den Rumpf der Boeing geschlagen und hatten ein Fenster herausgerissen. Ein Passagier wurde dabei schwer verletzt und von anderen Fluggästen zurück in die Kabine gezogen. Die Maschine kehrte nach Thessaloniki zurück. Warum das Triebwerk ausfiel, wird weiter untersucht. Bei Waldarbeiten im sächsischen Erzgebirge ist ein Hubschrauber abgestürzt. Der Pilot wurde zunächst schwer verletzt geborgen, starb aber wenig später. Der Hubschrauber war im Einsatz, um Kalk über dem Waldboden zu verteilen. Die Maschine ging nach dem Absturz in Flammen auf und wurde völlig zerstört. Warum es zu dem Unglück kam, ist noch unklar. In den kommenden Stunden im Nordwesten und Südwesten ein paar Wolkenfelder, sonst oftmals klar. Tiefstwerte 19 bis 10 Grad, in den Ballungsräumen im Südwesten und Westen um 21 Grad. Am Samstag scheint im Osten und Südosten lange die Sonne. Vom Südwesten bis in den Norden ziehen Wolken mit teils kräftigen Schauern und Gewittern auf. Die Höchstwerte im Nordwesten 22 bis 29 Grad, sonst 29 bis 38 Grad.

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